0: Ja, ich sehe es dann nicht so.
1: Two of seven.
0: Fire dogs, put it back in.